0: Sie ist ein Ungeheuer, deine Tochter. Ich sage dir, sie ist ein Ungeheuer.
1: Meine Tochter hat recht gehabt. Ich möchte jetzt hier bleiben.
0: Ah, sprich meines Bruders Feind. Komm, ich will nicht an diesem Ort bleiben. Komm, sage ich dir. Sicher, es wird Schreckliches geschehen. 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